Willkommen, das heißt Radio Tunis Internationaler Rundfunk, deutsches Programm. Am Mikro in der Arena ist DJ des Tages und zwar seit heute Nachmittag schon hier parat, Mr. DJ, Mr. Faisal Al-Lehli. Wie gesagt, heute Freitag, der 3. Juli, morgen schon der 4. Juli und zwar der 185. Tag des gregorianischen Kalenders. Somit bleiben es immerhin 180 Tage bis zum Jahresende. Ganz schnell zu den Geburtstagskinder von heute und morgen. Heute hat er oder feierte er seinen 39. Geburtstag und zwar Sebastian Vettel. Dann haben wir diesen hier und zwar Franz Kafka, hätte auch heute Geburtstag. Für diejenigen, die wissen wollen, wer morgen seinen Geburtstag feiert, und zwar wird sie morgen 63 Jahre alt und zwar ist es die Ute Lemper. An all diejenigen, die Geburtstag feiern, natürlich wünsche ich Ihnen viel, viel Glück, viel, viel Gesundheit und unheimlich viel Liebe. Happy Birthday!

Neue wichtige Weihe für den tunesischen Sport auf internationaler Ebene. Getreu ihrem Ruf als herausragende Meisterin hat die Welt- und Paralympische Athletin Rawat Lili gerade die Nationalhymne in der Tschechischen Republik erklingen lassen. Die tunesische Meisterin, die sich beim Grand Prix der Paraleichtathletik verpflichtete, setzte sich meisterhaft durch, indem sie die Goldmedaille beim Kugelstoßen Kategorien F40, F41 gewann. Rawat Lili hat die Konkurrenz mit einem bemerkenswerten Stoß von 10,08 Metern.

0: Und?
1: Weiter geht's
0: Zufrieden?
1: auch mit diesem hier, und zwar für die Abiturienten, die frisch das Abitur geschaffen haben und vielleicht KI studieren möchten. Ja, Universitätsorientierung in Tunesien, Start für die besten Abiturientinnen und Abiturienten. Heute beginnt die Orientierungsphase für die erfolgreichsten Absolventinnen und Absolventen des Abiturs 2026. Teilnehmen können Schülerinnen und Schüler mit mindestens 16 von 20 Punkten in den naturwissenschaftlichen und wirtschaftlichen Fachrichtungen sowie 14 von 20 Punkten im literarischen Zweig. Die Bewerbungen für die Wunschstudiengänge können bis Sonntag, den 5. Juli, über die nationale Orientierungsplattform eingereicht werden. Diese erste Phase ist ein wichtiger Schritt für den Einstieg in das Hochschulstudium.

Am Meer träumen, ja, aber baden gehen, das ist noch verboten. Ja, heute Nacht bleibt es in den meisten Regionen Tunesiens trocken und überwiegend klar. Die Temperaturen sinken auf 23 bis zu 25 Grad an der Küste und auf 18 bis 22 Grad im Landesinneren. Der Nordwestwind weht mäßig an den Küsten, stellenweise etwas kräftiger. Morgen erwartet uns landesweit viel Sonnenschein und sommerlich heißes Wetter. An den Küsten liegen die Höchstwerte zwischen 30 und 34 Grad. Im Landesinneren werden es 37 bis 43 Grad erreichen. Der Wind weht überwiegend aus nördlichen Richtungen und sorgt besonders an der Küste für etwas angenehmere Temperaturen. Angenehmer wird es auch, und zwar mit ein bisschen, sagen wir mal, sommerliche Rhythmen. Bleibt einfach nur dran.

Die Fußballweltmeisterschaft 2026 geht heute mit drei spannenden Spielen weiter. Australien trifft auf Ägypten gerade eben und es steht immer noch ein 1:0 für Ägypten. Argentinien fordert die Überraschungsmannschaft aus Kap Verde heraus und Kolumbien kämpft gegen Ghana um den Einzug ins Achtelfinale. Besonders auf Argentinien richten sich heute viele Blicke, denn der Titelkandidat will seine Favoritenrolle bestätigen. In dieser Phase zählt jetzt nur noch ein Sieg, jede Niederlage bedeutet das sofortige Turnier aus. Fußballfans dürfen sich also auf einen Abend voller Spannung und hochklassiger Duelle freuen. Weiter geht's natürlich mit den besten Hits, aber vorerst noch, das war's nämlich, wenn es heißt Radio Tunis International Rundfunk, deutsches Programm, eure Nessa Mikro, natürlich auch unseren lieben Faisal Eleli, einen lieben Dank, ein schönes Wochenende, morgens auch ein wunderschöner Tag und tschüss.

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